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1: Hanna und Camille.
2: Wage ich den Blick, ich sage no.
1: Hanna und Camille, mein ganzer Geist steht still. Jetzt wird die Sache etwas flau.
2: Wo ist denn meine Frau?
0: Du wünschest.
2: Ich bin stumm und starr.
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3: So sei doch endlich still.
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1: Meine Frau, gestatten Sie eine Erzählung?
2: Gewiss, das ist ja interessant. Sehen Sie mich an, ich bin schon sehr gespannt.

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1: Ach, hat nun die Dame Prinzessin getrieben ein grausames Spiel. Sie gab ihre Hand einem anderen, und das war dem Prinzen zu viel. Du gnädigste Dame Prinzessin, du tatest daran gar nicht recht. Du bist auch nicht besser als andere vom schwachen, koketten Geschlecht. Doch glaubst du, dass ich mich drob kränke? Ha, ha, da täuschest du dich. Im Traume ich nicht daran denke, denn das sagte der Prinz.